zum Brutzeln. Und der Koch, der den Küchenjungen, weil er etwas versehen hatte,